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1: Ich bin Silke Rech. Das wird der Tag. Der Geburtstag des Grundgesetzes wird heute erstmals mit einem bundesweiten Ehrentag gefeiert. Bundespräsident Steinmeier hat den Aktionstag ins Leben gerufen und dafür die Schirmherrschaft übernommen. Ziel ist es, das Grundgesetz und die Bedeutung der Demokratie stärker ins Bewusstsein zu rücken. Unter dem Motto für dich, für uns, für alle sind in ganz Deutschland tausende Aktionen geplant. Vereine, Kommunen, Unternehmen und Initiativen werben dabei für ehrenamtliches Engagement und gemeinschaftliches Miteinander. Außenminister Wadephul ruft im Streit um das Sudetendeutschen-Treffen in Tschechien zu mehr Versöhnung auf. Der CDU-Politiker sagte, er bedauere die schwierige Diskussion rund um das Treffen. Man müsse offen miteinander sprechen und weiter an einer Entspannung arbeiten. Das traditionelle Pfingsttreffen der Sudetendeutschen findet erstmals in Tschechien statt. Dort gibt es Kritik an der Veranstaltung. Hintergrund sind die Vertreibungen von Millionen Sudetendeutschen nach dem Zweiten Weltkrieg. Bei den internationalen Filmfestspielen in Cannes werden heute Abend die wichtigsten Preise vergeben. 22 Filme hoffen auf die Goldene Palme für den besten Film. Über die Gewinner entscheidet eine internationale Jury. Schauspielerin Barbara Streisand wird außerdem mit einer Ehrenpalme ausgezeichnet, kann wegen einer Knieverletzung aber nicht persönlich nach Cannes reisen. Im Finale des DFB-Pokals treffen heute Abend Bayern München und der VfB Stuttgart aufeinander. Für die Bayern geht es nach dem Gewinn der Meisterschaft jetzt auch um das Double. Der Rekordmeister steht bereits zum 25. Mal im Pokalfinale und gilt als Favorit. Verzichten müssen die Münchner allerdings auf Torwart Manuel Neuer, der verletzt ausfällt. Der VfB Stuttgart reist mit viel Selbstvertrauen nach Berlin. Die Mannschaft hat sich am letzten Bundesligaspieltag noch für die Champions League qualifiziert und kann personell aus dem Vollen schöpfen. Anpfiff im Berliner Olympiastadion ist heute um 20 Uhr. In den kommenden Stunden gering bewölkt oder klar und trocken. Örtlich flacher Nebel. Tiefstwerte 14 bis 7 Grad. Am Samstag im Norden und Osten zunächst sonnig, tagsüber vermehrt Quellwolken. Im äußersten Norden ganz vereinzelt Schauer. In den anderen Landesteilen sonnig und trocken. Höchstwerte zwischen 26 und 30 Grad, im Südwesten bis 32 Grad.

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1: Ich bin Silke Rech. Das wird der Tag. Der Geburtstag des Grundgesetzes wird heute erstmals mit einem bundesweiten Ehrentag gefeiert. Bundespräsident Steinmeier hat den Aktionstag ins Leben gerufen und dafür die Schirmherrschaft übernommen. Ziel ist es, das Grundgesetz und die Bedeutung der Demokratie stärker ins Bewusstsein zu rücken. Unter dem Motto für dich, für uns, für alle sind in ganz Deutschland tausende Aktionen geplant. Vereine, Kommunen, Unternehmen und Initiativen werben dabei für ehrenamtliches Engagement und gemeinschaftliches Miteinander. Außenminister Wadephul ruft im Streit um das Sudetendeutschen-Treffen in Tschechien zu mehr Versöhnung auf. Der CDU-Politiker sagte, er bedauere die schwierige Diskussion rund um das Treffen. Man müsse offen miteinander sprechen und weiter an einer Entspannung arbeiten. Das traditionelle Pfingsttreffen der Sudetendeutschen findet erstmals in Tschechien statt. Dort gibt es Kritik an der Veranstaltung. Hintergrund sind die Vertreibungen von Millionen Sudetendeutschen nach dem Zweiten Weltkrieg. Bei den internationalen Filmfestspielen in Cannes werden heute Abend die wichtigsten Preise vergeben. 22 Filme hoffen auf die Goldene Palme für den besten Film. Über die Gewinner entscheidet eine internationale Jury. Schauspielerin Barbara Streisand wird außerdem mit einer Ehrenpalme ausgezeichnet, kann wegen einer Knieverletzung aber nicht persönlich nach Cannes reisen. Im Finale des DFB-Pokals treffen heute Abend Bayern München und der VfB Stuttgart aufeinander. Für die Bayern geht es nach dem Gewinn der Meisterschaft jetzt auch um das Double. Der Rekordmeister steht bereits zum 25. Mal im Pokalfinale und gilt als Favorit. Verzichten müssen die Münchner allerdings auf Torwart Manuel Neuer, der verletzt ausfällt. Der VfB Stuttgart reist mit viel Selbstvertrauen nach Berlin. Die Mannschaft hat sich am letzten Bundesligaspieltag noch für die Champions League qualifiziert und kann personell aus dem Vollen schöpfen. Anpfiff im Berliner Olympiastadion ist heute um 20 Uhr.
2: Die aktuellen Temperaturen: Köln, Bonn 16, Hamburg 14, Bremen 15, Berlin 14, Dresden 15, Frankfurt am Main 17, Stuttgart 15, München 13, Erfurt 15 und Münster 16 Grad. Heute verbreitet freundlich, nur im Norden und Nordwesten gibt es gebietsweise ein paar Wolkenfelder. Meist bleibt es trocken, später sind an der Nordsee einzelne Schauer möglich. Die Aussichten: morgen im Süden und Südwesten sonnig, im Norden zunächst dichtere Wolken und vereinzelt Schauer, sonst zeitweise Quellwolken und am Nachmittag sind im Osten gebietsweise Schauer möglich. Temperaturen bis 33 Grad.

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1: Ich bin Felix Becker. Außenminister Wadefuhl sieht die NATO trotz Meinungsverschiedenheiten mit den USA nicht geschwächt. Der Außenminister sagte in der ARD, die Vereinigten Staaten blieben ein verlässlicher Partner.
2: Wir gehören zusammen, ob wir aus Island kommen, aus der Türkei kommen, aus Deutschland kommen oder aus den USA. Das ist das erfolgreichste Verteidigungsbündnis der Welt.
1: Positiv bewertete der Außenminister auch die geplante Stationierung zusätzlicher US-Soldaten in Polen. Auf dem Außenministertreffen der NATO im schwedischen Helsingborg waren die Teilnehmer sich einig, dass die Europäer künftig mehr Verantwortung im Verteidigungsbündnis übernehmen müssen. Mexiko und die Europäische Union haben ein neues Freihandelsabkommen unterzeichnet.
3: Dazu traf die Kommissionspräsidentin der Europäischen Union von der Leyen in Mexiko mit Präsidentin Sheinbaum zusammen. Der Vertrag erweitert das bisherige Handelsabkommen aus dem Jahr 2000. Geplant ist unter anderem der Abbau zahlreicher Zölle auf Dienstleistungen, digitalen Handel und Agrarprodukte. Das Abkommen gilt auch als Reaktion auf die aggressive Zollpolitik von Präsident Trump. Ulrike Klein, Redaktion.
1: Die amerikanische Geheimdienstchefin Gabbard kündigt ihren Rücktritt an. Zur Begründung führte sie eine Krebserkrankung ihres Mannes an. Sie werde daher ihren Posten Ende Juni abgeben. Als Geheimdienstkoordinatorin stand Gabbard seit Anfang vergangenen Jahres an der Spitze des US-Nachrichtendienstes und war somit eine wichtige Beraterin von Präsident Trump. Zwischen beiden gab es aber zuletzt Differenzen hinsichtlich des Kriegs gegen den Iran. Unionsfraktionschef Spahn hat sich gegen weitere Erhöhungen bei BAföG, Wohngeld, Bürgergeld und Elterngeld ausgesprochen. Spahn sagte dem Münchner Merkur, ohne neues Wirtschaftswachstum müsse geprüft werden, wo gespart werden könne. Dabei hatten sich CDU, CSU und SPD im Koalitionsvertrag eigentlich auf eine Reform des BAföG verständigt. Geplant war unter anderem eine höhere Wohnkostenpauschale für Studierende. Die deutsche Eishockey-Nationalmannschaft hat bei der WM in der Schweiz den ersten Sieg geholt. Durch ein 6:2 gegen Ungarn wahrt die Mannschaft die Chance auf die nächste Runde. Zum Fußball. Am Abend hat Drittligist Rot-Weiß Essen das Hinspiel der Relegation gegen Greuther Fürth mit 1:0 gewonnen. Für die Franken geht es beim Rückspiel am Dienstag um den Verbleib in der zweiten Bundesliga. Die aktuellen Temperaturen: Köln, Bonn 16, Hamburg 14, Bremen 15, Berlin 14, Dresden 15, Frankfurt am Main 17, Stuttgart 15, München 13, Erfurt 15 und Münster 16 Grad. Heute verbreitet freundlich, nur im Norden und Nordwesten gibt es gebietsweise ein paar Wolkenfelder. Meist bleibt es trocken, später sind an der Nordsee einzelne Schauer möglich. Die Aussichten: morgen im Süden und Südwesten sonnig, im Norden zunächst dichtere Wolken und vereinzelt Schauer, sonst zeitweise Quellwolken und am Nachmittag sind im Osten gebietsweise Schauer möglich. Temperaturen bis 33 Grad.

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23. Mai 1988. Betty Grant ist mit Gimme Hope, Joanna neu in den Charts. Eddie Grant ist erschüttert. Der britische Musiker, der als englische Antwort auf Bob Marley gefeiert wird, ist zum allerersten Mal in Südafrika. Hier herrscht die National Party und ihr Apartheid-System. Das heißt, die strikte Trennung von Weißen und Schwarzen zum Erhalt der Vorherrschaft der weißen Rasse, wie es heißt. Die Schwarzen werden klein gehalten, in Slums gezwängt, in Armut lebend. Angefangen hat das Ganze schon zu Beginn des 20. Jahrhunderts. Aber jetzt in den 80ern gibt es das immer noch? Eddie Grant ist wirklich fassungslos. Er kann das nicht tatenlos mit ansehen. Und als Musiker hat er eine gefährliche Waffe, die Musik. Er schreibt einen Song über die Hoffnung, dass sich da hoffentlich bald etwas ändert in Südafrika. Joanna ist dabei keine Frau, sondern die Stadt Johannesburg, die Eddie selbst besucht hat. Und auch wenn der Song in Südafrika natürlich verboten wird, ist er im ganzen Land bekannt und gefeiert.

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1: Ich bin Felix Becker. Außenminister Wadefuhl sieht die NATO trotz Meinungsverschiedenheiten mit den USA nicht geschwächt. Der Außenminister sagte in der ARD, die Vereinigten Staaten blieben ein verlässlicher Partner.
2: Wir gehören zusammen, ob wir aus Island kommen, aus der Türkei kommen, aus Deutschland kommen oder aus den USA. Das ist das erfolgreichste Verteidigungsbündnis der Welt.
1: Positiv bewertete der Außenminister auch die geplante Stationierung zusätzlicher US-Soldaten in Polen. Auf dem Außenministertreffen der NATO im schwedischen Helsingborg waren die Teilnehmer sich einig, dass die Europäer künftig mehr Verantwortung im Verteidigungsbündnis übernehmen müssen. Mexiko und die Europäische Union haben ein neues Freihandelsabkommen unterzeichnet.
3: Dazu traf die Kommissionspräsidentin der Europäischen Union von der Leyen in Mexiko mit Präsidentin Sheinbaum zusammen. Der Vertrag erweitert das bisherige Handelsabkommen aus dem Jahr 2000. Geplant ist unter anderem der Abbau zahlreicher Zölle auf Dienstleistungen, digitalen Handel und Agrarprodukte. Das Abkommen gilt auch als Reaktion auf die aggressive Zollpolitik von Präsident Trump. Ulrike Klein, Redaktion.
1: Die amerikanische Geheimdienstchefin Gabbard kündigt ihren Rücktritt an. Zur Begründung führte sie eine Krebserkrankung ihres Mannes an. Sie werde daher ihren Posten Ende Juni abgeben. Als Geheimdienstkoordinatorin stand Gabbard seit Anfang vergangenen Jahres an der Spitze des US-Nachrichtendienstes und war somit eine wichtige Beraterin von Präsident Trump. Zwischen beiden gab es aber zuletzt Differenzen hinsichtlich des Kriegs gegen den Iran. Unionsfraktionschef Spahn hat sich gegen weitere Erhöhungen bei BAföG, Wohngeld, Bürgergeld und Elterngeld ausgesprochen. Spahn sagte dem Münchner Merkur, ohne neues Wirtschaftswachstum müsse geprüft werden, wo gespart werden könne. Dabei hatten sich CDU, CSU und SPD im Koalitionsvertrag eigentlich auf eine Reform des BAföG verständigt. Geplant war unter anderem eine höhere Wohnkostenpauschale für Studierende. Die deutsche Eishockey-Nationalmannschaft hat bei der WM in der Schweiz den ersten Sieg geholt. Durch ein 6:2 gegen Ungarn wahrt die Mannschaft die Chance auf die nächste Runde. Zum Fußball. Am Abend hat Drittligist Rot-Weiß Essen das Hinspiel der Relegation gegen Greuther Fürth mit 1:0 gewonnen. Für die Franken geht es beim Rückspiel am Dienstag um den Verbleib in der zweiten Bundesliga. Die aktuellen Temperaturen: Köln, Bonn 16, Hamburg 14, Bremen 15, Berlin 14, Dresden 15, Frankfurt am Main 17, Stuttgart 15, München 13, Erfurt 15 und Münster 16 Grad. Heute verbreitet freundlich, nur im Norden und Nordwesten gibt es gebietsweise ein paar Wolkenfelder. Meist bleibt es trocken, später sind an der Nordsee einzelne Schauer möglich. Die Aussichten: morgen im Süden und Südwesten sonnig, im Norden zunächst dichtere Wolken und vereinzelt Schauer, sonst zeitweise Quellwolken und am Nachmittag sind im Osten gebietsweise Schauer möglich. Temperaturen bis 33 Grad.

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1: Ich bin Felix Becker. Der Chef der Unionsfraktion Spahn sieht derzeit keinen Spielraum für höhere Sozialleistungen. Bürgergeld, Wohngeld, Elterngeld und BAföG könne man auf absehbare Zeit nicht anheben, sagte Spahn dem Münchner Merkur.
2: Als Gründe nannte er die schwache Wirtschaft und den Abbau von Arbeitsplätzen. Bundesfinanzminister Klingbeil zeigte sich dagegen offen für Kompromisse bei anstehenden Reformen. Er sagte der Rheinischen Post, die Bundesregierung arbeite an grundlegenden Veränderungen, unter anderem bei Steuern, Arbeitsmarkt und Rente. Timo Wiesner, Redaktion.
1: Bundesaußenminister Wadephul hält die NATO trotz Meinungsverschiedenheiten mit den USA nicht für geschwächt. Die Vereinigten Staaten seien nach wie vor ein verlässlicher Partner, betonte der CDU-Politiker in den ARD-Tagesthemen. Außerdem sagte er,
3: ich rate zur Gelassenheit. Wir müssen Russland und die Gefahren, übrigens auch von, die von anderen, von Terrorismus ausgehen, nicht vernachlässigen. Aber wenn wir unsere Aufgaben erledigen, wenn wir das machen, was wir zugesagt haben, dann ist das ein guter Beitrag dazu, dass wir in Zukunft sicher hier leben können.
1: Auf dem Außenministertreffen der NATO im schwedischen Helsingborg waren die Teilnehmer sich einig, dass die Europäer künftig mehr Verantwortung im Verteidigungsbündnis übernehmen müssen. In Deutschland zeichnet sich offenbar ein neuer Rekord bei den Einbürgerungen ab. Nach Recherchen der Welt am Sonntag erhielten im vergangenen Jahr fast 310.000 Menschen den deutschen Pass. Damit würde der bisherige Höchstwert aus dem Jahr 2024 deutlich übertroffen. Die Zahlen stammen aus 14 Bundesländern und sind teilweise noch vorläufig. Mehrere Kommunen berichten zwar von sinkenden Antragszahlen, in den kommenden Jahren könnten aber viele Geflüchtete aus der Ukraine eingebürgert werden, wenn sie die nötige Aufenthaltsdauer erreicht haben. Die amerikanische Geheimdienstchefin Gabbard kündigt ihren Rücktritt an. Zur Begründung führte sie eine Krebserkrankung ihres Mannes an. Sie werde daher ihren Posten Ende Juni abgeben. Als Geheimdienstkoordinatorin stand Gabbard seit Anfang vergangenen Jahres an der Spitze des US-Nachrichtendienstes und war somit eine wichtige Beraterin von Präsident Trump. Zwischen beiden gab es aber zuletzt Differenzen hinsichtlich des Kriegs gegen den Iran. Die aktuellen Temperaturen: Köln-Bonn 20, Hamburg 18, Bremen 18, Berlin 19, Dresden 20, Frankfurt am Main 20, Stuttgart 19, München 17, Erfurt 19 und Münster 19 Grad. Heute verbreitet freundlich, nur im Norden und Nordwesten gibt es gebietsweise ein paar Wolkenfelder. Meist bleibt es trocken, später sind an der Nordsee einzelne Schauer möglich. Die Aussichten: morgen im Süden und Südwesten sonnig, im Norden zunächst dichtere Wolken und vereinzelt Schauer, sonst zeitweise Quellwolken und am Nachmittag sind im Osten gebietsweise Schauer möglich. Temperaturen bis 33 Grad.

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23. Mai 1990. Depeche Mode sind mit Policy of Truth neu in den Charts. Es ist geschafft. Nach unzähligen Wochen der Arbeit an Policy of Truth sind Depeche Mode endlich fertig. Die Band hat enorm lange an den Gitarrenriffs getüftelt und so viele Varianten des Songs aufgenommen, dass sie hinterher selber nicht mehr wissen, welche denn jetzt die beste war. Mit etwas Abstand und Zeit kommt dann das lang ersehnte Ergebnis. Der Song steht. Und die Jungs wissen, das hier ist nicht nur irgendeine Nummer. Das ist einer der besten Songs des Albums und er hat das Zeug zu einer Single. Und dann gibt's vom Produzenten des Albums schon einen auf die 12. Liebe Jungs, sagt er, für eine Single würde es sich lohnen, den Song nochmal zu überarbeiten. Immerhin bietet er dazu auch seine Hilfe an. Und so gibt er dem Ganzen dann doch noch seine eigene Note. Er nimmt nämlich das Tempo etwas raus, bringt Sänger Dave Gaines Stimme noch präsenter nach vorne und verlängert die Nummer insgesamt. Depeche Mode erkennen, ja, wahrscheinlich ist ein Song tatsächlich nie wirklich fertig. Es gibt kein Perfekt, es gibt nur gut genug und das ist die Nummer nun alle Male. Und so erzählt Bandmitglied Martin Gore noch Jahre später, dass Policy of Truth zu einem seiner absoluten Lieblingssongs gehört. Einer der besten, den sie jemals aufgenommen haben. Yeah.

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1: Ich bin Felix Becker. Der Chef der Unionsfraktion Spahn sieht derzeit keinen Spielraum für höhere Sozialleistungen. Bürgergeld, Wohngeld, Elterngeld und BAföG könne man auf absehbare Zeit nicht anheben, sagte Spahn dem Münchner Merkur.
2: Als Gründe nannte er die schwache Wirtschaft und den Abbau von Arbeitsplätzen. Bundesfinanzminister Klingbeil zeigte sich dagegen offen für Kompromisse bei anstehenden Reformen. Er sagte der Rheinischen Post, die Bundesregierung arbeite an grundlegenden Veränderungen, unter anderem bei Steuern, Arbeitsmarkt und Rente. Timo Wiesner, Redaktion.
1: Bundesaußenminister Wadephul hält die NATO trotz Meinungsverschiedenheiten mit den USA nicht für geschwächt. Die Vereinigten Staaten seien nach wie vor ein verlässlicher Partner, betonte der CDU-Politiker in den ARD-Tagesthemen. Außerdem sagte er,
3: ich rate zur Gelassenheit. Wir müssen Russland und die Gefahren, übrigens auch von die von anderen, von Terrorismus ausgehen, nicht vernachlässigen. Aber wenn wir unsere Aufgaben erledigen, wenn wir das machen, was wir zugesagt haben, dann ist das ein guter Beitrag dazu, dass wir in Zukunft sicher hier leben können.
1: Auf dem Außenministertreffen der NATO im schwedischen Helsingborg waren die Teilnehmer sich einig, dass die Europäer künftig mehr Verantwortung im Verteidigungsbündnis übernehmen müssen. In Deutschland zeichnet sich offenbar ein neuer Rekord bei den Einbürgerungen ab. Nach Recherchen der Welt am Sonntag erhielten im vergangenen Jahr fast 310.000 Menschen den deutschen Pass. Damit würde der bisherige Höchstwert aus dem Jahr 2024 deutlich übertroffen. Die Zahlen stammen aus 14 Bundesländern und sind teilweise noch vorläufig. Mehrere Kommunen berichten zwar von sinkenden Antragszahlen, in den kommenden Jahren könnten aber viele Geflüchtete aus der Ukraine eingebürgert werden, wenn sie die nötige Aufenthaltsdauer erreicht haben. Die amerikanische Geheimdienstchefin Gabbard kündigt ihren Rücktritt an. Zur Begründung führte sie eine Krebserkrankung ihres Mannes an. Sie werde daher ihren Posten Ende Juni abgeben. Als Geheimdienstkoordinatorin stand Gabbard seit Anfang vergangenen Jahres an der Spitze des US-Nachrichtendienstes und war somit eine wichtige Beraterin von Präsident Trump. Zwischen beiden gab es aber zuletzt Differenzen hinsichtlich des Kriegs gegen den Iran. Die aktuellen Temperaturen: Köln-Bonn 20, Hamburg 18, Bremen 18, Berlin 19, Dresden 20, Frankfurt am Main 20, Stuttgart 19, München 17, Erfurt 19 und Münster 19 Grad. Heute verbreitet freundlich, nur im Norden und Nordwesten gibt es gebietsweise ein paar Wolkenfelder. Meist bleibt es trocken, später sind an der Nordsee einzelne Schauer möglich. Die Aussichten morgen: im Süden und Südwesten sonnig, im Norden zunächst dichtere Wolken und vereinzelt Schauer, sonst zeitweise Quellwolken und am Nachmittag sind im Osten gebietsweise Schauer möglich. Temperaturen bis 33 Grad.

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1: Ich bin Felix Becker. Bei einem Grubenunglück in China sind mindestens 90 Bergleute ums Leben gekommen. Laut örtlicher Medien kam es in einem Kohlebergwerk in der Provinz Shaanxi zu einer Gasexplosion.
2: 9 Menschen werden noch vermisst. Die Suche nach Überlebenden läuft weiter. Zum Zeitpunkt des Unglücks befanden sich laut Medienberichten 247 Bergleute unter Tage. Trotz verbesserter Sicherheitsstandards kommt es in chinesischen Bergwerken immer wieder zu schweren Unglücken. Noah Ulrich, Redaktion.
1: Außenminister Wadefuhl sieht die NATO trotz Meinungsverschiedenheiten mit den USA nicht geschwächt. Der Außenminister sagte in der ARD, die Vereinigten Staaten blieben ein verlässlicher Partner.
3: Wir gehören zusammen, ob wir aus Island kommen, aus der Türkei kommen, aus Deutschland kommen oder aus den USA. Das ist das erfolgreichste Verteidigungsbündnis der Welt.
1: Positiv bewertete der Außenminister auch die geplante Stationierung zusätzlicher US-Soldaten in Polen. Auf dem Außenministertreffen der NATO im schwedischen Helsingborg waren die Teilnehmer sich einig, dass die Europäer künftig mehr Verantwortung im Verteidigungsbündnis übernehmen müssen. Das ukrainische Militär hat offenbar erneut den russischen Erdölhafen Noworossijsk im Schwarzen Meer mit Drohnen angegriffen. Die örtlichen Behörden meldeten mehrere Brände und mindestens 2 Verletzte. Der Hafen ist für Russland von großer Bedeutung, weil dort ein großer Teil der Erdölexporte abgewickelt wird. Die Ukraine meldete ihrerseits über 120 russische Drohnenangriffe in der vergangenen Nacht. Angaben zu möglichen Schäden oder Opfern gibt es bislang nicht. Unionsfraktionschef Spahn hat sich gegen weitere Erhöhungen bei BAföG, Wohngeld, Bürgergeld und Elterngeld ausgesprochen. Spahn sagte dem Münchner Merkur, ohne neues Wirtschaftswachstum müsse geprüft werden, wo gespart werden könne. Dabei hatten sich CDU, CSU und SPD im Koalitionsvertrag eigentlich auf eine Reform des BAföG verständigt. Geplant war unter anderem eine höhere Wohnkostenpauschale für Studierende. Bei den internationalen Filmfestspielen von Cannes wird heute Abend die Goldene Palme verliehen. Das berühmte Filmfestival an der französischen Côte d'Azur endet damit nach knapp 2 Wochen. Zu den Favoriten zählt der Film Vaterland über Schriftsteller Thomas Mann und seine Tochter Erika. Sie wird von Sandra Hüller gespielt. Die aktuellen Temperaturen: Köln-Bonn 26, Hamburg 23 Grad, in Bremen 23, Berlin, Dresden, Frankfurt am Main und Stuttgart 25 Grad, in München 24, ebenso auch in Erfurt und in Münster 26 Grad. Heute verbreitet freundlich, nur im Norden und Nordwesten gibt es gebietsweise ein paar Wolkenfelder. Meist bleibt es trocken, später sind an der Nordsee einzelne Schauer möglich. Die Aussichten morgen: im Süden und Südwesten sonnig, im Norden zunächst dichtere Wolken und vereinzelt Schauer, sonst zeitweise Quellwolken und am Nachmittag sind im Osten gebietsweise Schauer möglich. Temperaturen bis 33 Grad.

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23. Mai 2014. The Common Linnets steigen mit Calm After the Storm in die Charts ein. Das niederländische Duo besteht ursprünglich aus der Sängerin Ilse de Lange und Waylon. Die beiden kennen sich schon jahrelang und treten 2014 beim Eurovision Song Contest an. Sie machen mit Calm After the Storm zwar den zweiten Platz, allerdings geraten sie noch während des Contests hinter der Bühne in einen heftigen Streit. Kurz nach dem ESC trennen sie sich. Um den Erfolg zu nutzen und irgendwie weiterzumachen, wird entschieden, der niederländische Musiker J.B. Meyers wird der neue männliche Part des Duos. Und das direkt eine gute Woche nach dem ESC. Calm After the Storm wird trotz der Unruhe um die Band ein großer Erfolg. The Common Linnets schaffen es mit dem Song auf Platz 3 der deutschen Singlecharts. In ihrem Heimatland erreicht die Nummer sogar Platz 2. Der Song ist aber auch einfach eine herrlich ruhige Ballade, die es schafft, einem vom Alltagsstress zu befreien. Also einfach mal zurücklehnen, tief durchatmen und The Common Linnets hören.

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1: Ich bin Felix Becker. Bei einem Grubenunglück in China sind mindestens 90 Bergleute ums Leben gekommen. Laut örtlicher Medien kam es in einem Kohlebergwerk in der Provinz Shaanxi zu einer Gasexplosion.
2: 9 Menschen werden noch vermisst. Die Suche nach Überlebenden läuft weiter. Zum Zeitpunkt des Unglücks befanden sich laut Medienberichten 247 Bergleute unter Tage. Trotz verbesserter Sicherheitsstandards kommt es in chinesischen Bergwerken immer wieder zu schweren Unglücken. Noah Ulrich, Redaktion.
1: Außenminister Wadefuhl sieht die NATO trotz Meinungsverschiedenheiten mit den USA nicht geschwächt. Der Außenminister sagte in der ARD, die Vereinigten Staaten blieben ein verlässlicher Partner.
3: Wir gehören zusammen, ob wir aus Island kommen, aus der Türkei kommen, aus Deutschland kommen oder aus den USA. Das ist das erfolgreichste Verteidigungsbündnis der Welt.
1: Positiv bewertete der Außenminister auch die geplante Stationierung zusätzlicher US-Soldaten in Polen. Auf dem Außenministertreffen der NATO im schwedischen Helsingborg waren die Teilnehmer sich einig, dass die Europäer künftig mehr Verantwortung im Verteidigungsbündnis übernehmen müssen. Das ukrainische Militär hat offenbar erneut den russischen Erdölhafen Noworossiysk im Schwarzen Meer mit Drohnen angegriffen. Die örtlichen Behörden meldeten mehrere Brände und mindestens 2 Verletzte. Der Hafen ist für Russland von großer Bedeutung, weil dort ein großer Teil der Erdölexporte abgewickelt wird. Die Ukraine meldete ihrerseits über 120 russische Drohnenangriffe in der vergangenen Nacht. Angaben zu möglichen Schäden oder Opfern gibt es bislang nicht. Unionsfraktionschef Spahn hat sich gegen weitere Erhöhungen bei BAföG, Wohngeld, Bürgergeld und Elterngeld ausgesprochen. Spahn sagte dem Münchner Merkur, ohne neues Wirtschaftswachstum müsse geprüft werden, wo gespart werden könne. Dabei hatten sich CDU, CSU und SPD im Koalitionsvertrag eigentlich auf eine Reform des BAföG verständigt. Geplant war unter anderem eine höhere Wohnkostenpauschale für Studierende. Bei den internationalen Filmfestspielen von Cannes wird heute Abend die Goldene Palme verliehen. Das berühmte Filmfestival an der französischen Côte d'Azur endet damit nach knapp 2 Wochen. Zu den Favoriten zählt der Film Vaterland über Schriftsteller Thomas Mann und seine Tochter Erika. Sie wird von Sandra Hüller gespielt. Die aktuellen Temperaturen: Köln-Bonn 26, Hamburg 23 Grad, in Bremen 23, Berlin, Dresden, Frankfurt am Main und Stuttgart 25 Grad, in München 24, ebenso auch in Erfurt und in Münster 26 Grad. Heute verbreitet freundlich, nur im Norden und Nordwesten gibt es gebietsweise ein paar Wolkenfelder. Meist bleibt es trocken, später sind an der Nordsee einzelne Schauer möglich. Die Aussichten: morgen im Süden und Südwesten sonnig, im Norden zunächst dichtere Wolken und vereinzelt Schauer, sonst zeitweise Quellwolken und am Nachmittag sind im Osten gebietsweise Schauer möglich. Temperaturen bis 33 Grad.

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1: Ich bin Felix Becker. Bundespräsident Steinmeier hat das Grundgesetz als Garant für Freiheit und Demokratie gewürdigt. Zum 77. Geburtstag der Verfassung rief Steinmeier die Menschen zu mehr gesellschaftlichem Engagement auf. Steinmeier sagte, jeder könne etwas für das Land und für andere tun. Durch ehrenamtliches Engagement könne man erleben, dass jeder Einzelne etwas bewirken könne. Unter dem Motto "Für dich, für uns, für alle" werben heute bundesweit Initiativen und Kommunen für das Ehrenamt. Bei einem Grubenunglück in China sind mindestens 90 Bergleute ums Leben gekommen. Laut örtlicher Medien kam es in einem Kohlebergwerk in der Provinz Shaanxi zu einer Gasexplosion.
2: 9 Menschen werden noch vermisst. Die Suche nach Überlebenden läuft weiter. Zum Zeitpunkt des Unglücks befanden sich laut Medienberichten 247 Bergleute unter Tage. Trotz verbesserter Sicherheitsstandards kommt es in chinesischen Bergwerken immer wieder zu schweren Unglücken. Noah Ulrich, Redaktion.
1: Die Deutsche Industrie- und Handelskammer rechnet für dieses Jahr nur noch mit einem schwachen Wirtschaftswachstum in Deutschland.
3: DIHK-Hauptgeschäftsführerin Melnikow sagte der Welt am Sonntag, erwartet werde nur noch ein Plus von 0,3%. Anfang des Jahres war die Kammer noch von 1% Wachstum ausgegangen. Als Grund nannte Melnikow vor allem den Krieg mit dem Iran. Die gestiegenen Energie- und Rohstoffpreise belasteten viele Unternehmen massiv. Ulrike Klein, Redaktion.
1: Bundesfinanzminister und SPD-Chef Klingbeil hat Kompromissbereitschaft seiner Partei in den anstehenden Koalitionsrunden signalisiert. Er sagte der Rheinischen Post, die Sozialdemokraten seien bereit, auf die CDU und CSU zuzugehen, um Reformen voranzubringen. Bis zur Sommerpause will die Bundesregierung wichtige Entscheidungen unter anderem bei Steuern, Arbeitsmarkt und Bürokratieabbau treffen. Unionsfraktionschef Spahn äußerte dagegen Zweifel an höheren Sozialleistungen. Ohne Wirtschaftswachstum könnten BAföG, Bürgergeld, Wohngeld und Elterngeld nicht erhöht werden. Bei den internationalen Filmfestspielen von Cannes wird heute Abend die Goldene Palme verliehen. Das berühmte Filmfestival an der französischen Côte d'Azur endet damit nach knapp 2 Wochen. Zu den Favoriten zählt der Film Vaterland über Schriftsteller Thomas Mann und seine Tochter Erika. Sie wird von Sandra Hüller gespielt. Die aktuellen Temperaturen: Köln-Bonn 26, Hamburg 23 Grad, in Bremen 23, Berlin, Dresden, Frankfurt am Main und Stuttgart 25 Grad, in München 24, ebenso auch in Erfurt und in Münster 26 Grad. Heute verbreitet freundlich, nur im Norden und Nordwesten gibt es gebietsweise ein paar Wolkenfelder. Meist bleibt es trocken, später sind an der Nordsee einzelne Schauer möglich. Die Aussichten: morgen im Süden und Südwesten sonnig, im Norden zunächst dichtere Wolken und vereinzelt Schauer, sonst zeitweise Quellwolken und am Nachmittag sind im Osten gebietsweise Schauer möglich. Temperaturen bis 33 Grad.

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1: Ich bin Felix Becker. Bundespräsident Steinmeier hat das Grundgesetz als Garant für Freiheit und Demokratie gewürdigt. Zum 77. Geburtstag der Verfassung rief Steinmeier die Menschen zu mehr gesellschaftlichem Engagement auf. Steinmeier sagte, jeder könne etwas für das Land und für andere tun. Durch ehrenamtliches Engagement könne man erleben, dass jeder Einzelne etwas bewirken könne. Unter dem Motto „Für dich, für uns, für alle“ werben heute bundesweit Initiativen und Kommunen für das Ehrenamt. Bei einem Grubenunglück in China sind mindestens 90 Bergleute ums Leben gekommen. Laut örtlicher Medien kam es in einem Kohlebergwerk in der Provinz Shaanxi zu einer Gasexplosion.
2: 9 Menschen werden noch vermisst. Die Suche nach Überlebenden läuft weiter. Zum Zeitpunkt des Unglücks befanden sich laut Medienberichten 247 Bergleute unter Tage. Trotz verbesserter Sicherheitsstandards kommt es in chinesischen Bergwerken immer wieder zu schweren Unglücken. Noah Ulrich, Redaktion.
1: Die Deutsche Industrie- und Handelskammer rechnet für dieses Jahr nur noch mit einem schwachen Wirtschaftswachstum in Deutschland.
3: DIHK-Hauptgeschäftsführerin Melnikow sagte der Welt am Sonntag, erwartet werde nur noch ein Plus von 0,3%. Anfang des Jahres war die Kammer noch von 1% Wachstum ausgegangen. Als Grund nannte Melnikow vor allem den Krieg mit dem Iran. Die gestiegenen Energie- und Rohstoffpreise belasteten viele Unternehmen massiv. Ulrike Klein, Redaktion.
1: Bundesfinanzminister und SPD-Chef Klingbeil hat Kompromissbereitschaft seiner Partei in den anstehenden Koalitionsrunden signalisiert. Er sagte der Rheinischen Post, die Sozialdemokraten seien bereit, auf die CDU und CSU zuzugehen, um Reformen voranzubringen. Bis zur Sommerpause will die Bundesregierung wichtige Entscheidungen unter anderem bei Steuern, Arbeitsmarkt und Bürokratieabbau treffen. Unionsfraktionschef Spahn äußerte dagegen Zweifel an höheren Sozialleistungen. Ohne Wirtschaftswachstum könnten BAföG, Bürgergeld, Wohngeld und Elterngeld nicht erhöht werden. Bei den internationalen Filmfestspielen von Cannes wird heute Abend die Goldene Palme verliehen. Das berühmte Filmfestival an der französischen Côte d'Azur endet damit nach knapp 2 Wochen. Zu den Favoriten zählt der Film Vaterland über Schriftsteller Thomas Mann und seine Tochter Erika. Sie wird von Sandra Hüller gespielt. Die aktuellen Temperaturen: Köln, Bonn 28, Hamburg 26, Bremen 27, Berlin 28, Dresden 27, Frankfurt am Main 29, Stuttgart 28, München 26, ebenso auch in Erfurt und in Münster 28 Grad. Heute verbreitet freundlich, nur im Norden und Nordwesten gibt es gebietsweise ein paar Wolkenfelder. Meist bleibt es trocken, später sind an der Nordsee einzelne Schauer möglich. Die Aussichten morgen: im Süden und Südwesten sonnig, im Norden zunächst dichtere Wolken und vereinzelt Schauer, sonst zeitweise Quellwolken und am Nachmittag sind im Osten gebietsweise Schauer möglich. Temperaturen bis 33 Grad.

23. Mai 1988. Eddie Grant ist mit Gimme Hope, Joanna neu in den Charts. Eddie Grant ist erschüttert. Der britische Musiker, der als englische Antwort auf Bob Marley gefeiert wird, ist zum allerersten Mal in Südafrika. Hier herrscht die National Party und ihr Apartheid-System. Das heißt, die strikte Trennung von Weißen und Schwarzen zum Erhalt der Vorherrschaft der weißen Rasse, wie es heißt. Die Schwarzen werden klein gehalten, in Slums gezwängt, in Armut lebend. Angefangen hat das Ganze schon zu Beginn des 20. Jahrhunderts. Aber jetzt in den 80ern gibt es das immer noch? Eddie Grant ist wirklich fassungslos. Er kann das nicht tatenlos mit ansehen. Und als Musiker hat er eine gefährliche Waffe, die Musik. Er schreibt einen Song über die Hoffnung, dass sich da hoffentlich bald etwas ändert in Südafrika. Joanna ist dabei keine Frau, sondern die Stadt Johannesburg, die Eddie selbst besucht hat. Und auch wenn der Song in Südafrika natürlich verboten wird, ist er im ganzen Land bekannt und gefeiert.

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1: Ich bin Felix Becker. Bei dem schweren Minenunglück im Norden Chinas sind über 90 Bergleute ums Leben gekommen. Nach der Gasexplosion in einem Kohlebergwerk suchen jetzt hunderte Einsatzkräfte weiter nach möglichen Überlebenden.
2: Noch ist unklar, ob weitere Menschen unter Tage eingeschlossen sind. Die Explosion ereignete sich offenbar während eines Schichtwechsels, weshalb besonders viele Arbeiter betroffen waren. Zwei Personen wurden inzwischen festgenommen, darunter der Betreiber der Mine. Es handelt sich vermutlich um das schwerste Grubenunglück in China seit mehr als 10 Jahren. Ulrike Klein, Redaktion.
1: In der Debatte über die geplante Rentenreform fordert die Wirtschaft weitreichende Änderungen. Der Präsident der Bundesvereinigung der Deutschen Arbeitgeberverbände, Dulger, sprach sich für ein höheres Renteneintrittsalter aus.
3: Dulger sagte dem Redaktionsnetzwerk Deutschland, ein späterer Renteneintritt sei zwar unpopulär, aber notwendig. Außerdem müsse es weniger Anreize für eine Frührente geben. Die zuständige Regierungskommission will ihre Vorschläge in rund 5 Wochen vorstellen. Berichte über einen möglichen Renteneintritt mit 70 Jahren wurden zuletzt dementiert. Timo Wiesner, Redaktion.
1: Straftäter mit Migrationshintergrund sollen nach dem Willen von Bundesinnenminister Dobrindt noch schneller abgeschoben werden. Dobrindt sagte, die Täter sollten nach Verbüßung der Gefängnisstrafe vom Gefängnistor abgeholt, in Abschiebehaft gebracht und zurückgeführt werden, auch in Länder wie Syrien und Afghanistan. Um künftig Einwanderung stärker zu begrenzen, will Dobrindt erreichen, dass bis zum Jahresende Vereinbarungen mit Ländern außerhalb der EU über Rückkehrzentren getroffen werden können. Bundespräsident Steinmeier hat das Grundgesetz als Garant für Freiheit und Demokratie gewürdigt. Zum 77. Geburtstag der Verfassung rief Steinmeier die Menschen zu mehr gesellschaftlichem Engagement auf. Steinmeier sagte, jeder könne etwas für das Land und für andere tun. Durch ehrenamtliches Engagement könne man erleben, dass jeder Einzelne etwas bewirken könne. Unter dem Motto für dich, für uns, für alle werben heute bundesweit Initiativen und Kommunen für das Ehrenamt. Im Berliner Olympiastadion steigt heute Abend das DFB-Pokalfinale zwischen Bayern München und dem VfB Stuttgart. Anpfiff ist um 20 Uhr. Verzichten müssen die Münchner auf Nationaltorwart Manuel Neuer. Er fällt wegen einer Wadenverletzung aus. Die aktuellen Temperaturen: Köln, Bonn 28, Hamburg 26, Bremen 27, Berlin 28, Dresden 27, Frankfurt am Main 29, Stuttgart 28, München 26, ebenso auch in Erfurt und in Münster 28 Grad. Heute verbreitet freundlich, nur im Norden und Nordwesten gibt es gebietsweise ein paar Wolkenfelder. Meist bleibt es trocken, später sind an der Nordsee einzelne Schauer möglich. Die Aussichten morgen: im Süden und Südwesten sonnig, im Norden zunächst dichtere Wolken und vereinzelt Schauer, sonst zeitweise Quellwolken und am Nachmittag sind im Osten gebietsweise Schauer möglich. Temperaturen bis 33 Grad.

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1: Ich bin Felix Becker. Bei dem schweren Minenunglück im Norden Chinas sind über 90 Bergleute ums Leben gekommen. Nach der Gasexplosion in einem Kohlebergwerk suchen jetzt hunderte Einsatzkräfte weiter nach möglichen Überlebenden.
2: Noch ist unklar, ob weitere Menschen unter Tage eingeschlossen sind. Die Explosion ereignete sich offenbar während eines Schichtwechsels, weshalb besonders viele Arbeiter betroffen waren. Zwei Personen wurden inzwischen festgenommen, darunter der Betreiber der Mine. Es handelt sich vermutlich um das schwerste Grubenunglück in China seit mehr als 10 Jahren. Ulrike Klein, Redaktion.
1: In der Debatte über die geplante Rentenreform fordert die Wirtschaft weitreichende Änderungen. Der Präsident der Bundesvereinigung der Deutschen Arbeitgeberverbände, Dulger, sprach sich für ein höheres Renteneintrittsalter aus.
3: Dulger sagte dem Redaktionsnetzwerk Deutschland, ein späterer Renteneintritt sei zwar unpopulär, aber notwendig. Außerdem müsse es weniger Anreize für eine Frührente geben. Die zuständige Regierungskommission will ihre Vorschläge in rund 5 Wochen vorstellen. Berichte über einen möglichen Renteneintritt mit 70 Jahren wurden zuletzt dementiert. Timo Wiesner, Redaktion.
1: Straftäter mit Migrationshintergrund sollen nach dem Willen von Bundesinnenminister Dobrindt noch schneller abgeschoben werden. Dobrindt sagte, die Täter sollten nach Verbüßung der Gefängnisstrafe vom Gefängnistor abgeholt, in Abschiebehaft gebracht und zurückgeführt werden, auch in Länder wie Syrien und Afghanistan. Um künftig Einwanderung stärker zu begrenzen, will Dobrindt erreichen, dass bis zum Jahresende Vereinbarungen mit Ländern außerhalb der EU über Rückkehrzentren getroffen werden können. Bundespräsident Steinmeier hat das Grundgesetz als Garant für Freiheit und Demokratie gewürdigt. Zum 77. Geburtstag der Verfassung rief Steinmeier die Menschen zu mehr gesellschaftlichem Engagement auf. Steinmeier sagte, jeder könne etwas für das Land und für andere tun. Durch ehrenamtliches Engagement könne man erleben, dass jeder Einzelne etwas bewirken könne. Unter dem Motto »Für dich, für uns, für alle« werben heute bundesweit Initiativen und Kommunen für das Ehrenamt. Im Berliner Olympiastadion steigt heute Abend das DFB-Pokalfinale zwischen Bayern München und dem VfB Stuttgart. Anpfiff ist um 20 Uhr. Verzichten müssen die Münchner auf Nationaltorwart Manuel Neuer. Er fällt wegen einer Wadenverletzung aus. Die aktuellen Temperaturen: Köln, Bonn 28, Hamburg 26, Bremen 27, Berlin 28, Dresden 27, Frankfurt am Main 29, Stuttgart 28, München 26, ebenso auch in Erfurt und in Münster 28 Grad. Heute verbreitet freundlich, nur im Norden und Nordwesten gibt es gebietsweise ein paar Wolkenfelder. Meist bleibt es trocken, später sind an der Nordsee einzelne Schauer möglich. Die Aussichten morgen: im Süden und Südwesten sonnig, im Norden zunächst dichtere Wolken und vereinzelt Schauer, sonst zeitweise Quellwolken und am Nachmittag sind im Osten gebietsweise Schauer möglich. Temperaturen bis 33 Grad.

23. Mai 1990. Depeche Mode sind mit Policy of Truth neu in den Charts. Es ist geschafft. Nach unzähligen Wochen der Arbeit an Policy of Truth sind Depeche Mode endlich fertig. Die Band hat enorm lange an den Gitarrenriffs getüftelt und so viele Varianten des Songs aufgenommen, dass sie hinterher selber nicht mehr wissen, welche denn jetzt die beste war. Mit etwas Abstand und Zeit kommt dann das lang ersehnte Ergebnis. Der Song steht. Und die Jungs wissen, das hier ist nicht nur irgendeine Nummer. Das ist einer der besten Songs des Albums und er hat das Zeug zu einer Single. Und dann gibt's vom Produzenten des Albums schon einen auf die 12. Liebe Jungs, sagt er, für eine Single würde es sich lohnen, den Song nochmal zu überarbeiten. Immerhin bietet er dazu auch seine Hilfe an. Und so gibt er dem Ganzen dann doch noch seine eigene Note. Er nimmt nämlich das Tempo etwas raus, bringt Sänger Dave Gaines Stimme noch präsenter nach vorne und verlängert die Nummer insgesamt. Depeche Mode erkennen, ja, wahrscheinlich ist ein Song tatsächlich nie wirklich fertig. Es gibt kein Perfekt, es gibt nur gut genug und das ist die Nummer nun alle Male. Und so erzählt Bandmitglied Martin Gore noch Jahre später, dass Policy of Truth zu einem seiner absoluten Lieblingssongs gehört. Einer der besten, den sie jemals aufgenommen haben.

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1: Ich bin Felix Becker. Über 1300 Menschen aus Deutschland und Tschechien haben mit einem Versöhnungsmarsch der Opfer von Vertreibung und Gewalt nach dem Zweiten Weltkrieg gedacht. Die Veranstaltung fand nahe Brünn statt. Auch Innenminister Dobrindt nahm teil. Er sprach von einem Zeichen gegen Nationalismus und für die deutsch-tschechische Freundschaft. Überschattet wurde die Veranstaltung von vereinzelten Gegenprotesten. Die sudetendeutsche Landsmannschaft richtet ihr Pfingsttreffen in diesem Jahr zum ersten Mal in Tschechien aus. In der Debatte über die geplante Rentenreform fordert die Wirtschaft weitreichende Änderungen. Der Präsident der Bundesvereinigung der Deutschen Arbeitgeberverbände, Dulger, sprach sich für ein höheres Renteneintrittsalter aus.
2: Dulger sagte dem Redaktionsnetzwerk Deutschland, ein späterer Renteneintritt sei zwar unpopulär, aber notwendig. Außerdem müsse es weniger Anreize für eine Frührente geben. Die zuständige Regierungskommission will ihre Vorschläge in rund 5 Wochen vorstellen. Berichte über einen möglichen Renteneintritt mit 70 Jahren wurden zuletzt dementiert. Timo Wiesner, Redaktion.
1: Straftäter mit Migrationshintergrund sollen nach dem Willen von Bundesinnenminister Dobrindt noch schneller abgeschoben werden. Dobrindt sagte, die Täter sollten nach Verbüßung der Gefängnisstrafe vom Gefängnistor abgeholt, in Abschiebehaft gebracht und zurückgeführt werden, auch in Länder wie Syrien und Afghanistan. Um künftig Einwanderung stärker zu begrenzen, will Dobrindt erreichen, dass bis zum Jahresende Vereinbarungen mit Ländern außerhalb der EU über Rückkehrzentren getroffen werden können. Bundespräsident Steinmeier hat das Grundgesetz als Garant für Freiheit und Demokratie gewürdigt. Zum 77. Geburtstag der Verfassung rief Steinmeier die Menschen zu mehr gesellschaftlichem Engagement auf. Steinmeier sagte, jeder könne etwas für das Land und für andere tun. Durch ehrenamtliches Engagement könne man erleben, dass jeder Einzelne etwas bewirken könne. Unter dem Motto »Für dich, für uns, für alle« werben heute bundesweit Initiativen und Kommunen für das Ehrenamt. Im Berliner Olympiastadion steigt heute Abend das DFB-Pokalfinale zwischen Bayern München und dem VfB Stuttgart. Anpfiff ist um 20 Uhr. Verzichten müssen die Münchner auf Nationaltorwart Manuel Neuer. Er fällt wegen einer Wadenverletzung aus. Die aktuellen Temperaturen: Köln, Bonn 28, Hamburg 26, Bremen 27, Berlin 28, Dresden 27, Frankfurt am Main 29, Stuttgart 28, München 26, ebenso auch in Erfurt und in Münster 28 Grad. Heute verbreitet freundlich, nur im Norden und Nordwesten gibt es gebietsweise ein paar Wolkenfelder. Meist bleibt es trocken, später sind an der Nordsee einzelne Schauer möglich. Die Aussichten morgen: im Süden und Südwesten sonnig, im Norden zunächst dichtere Wolken und vereinzelt Schauer, sonst zeitweise Quellwolken und am Nachmittag sind im Osten gebietsweise Schauer möglich. Temperaturen bis 33 Grad.

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1: Ich bin Felix Becker. Über 1300 Menschen aus Deutschland und Tschechien haben mit einem Versöhnungsmarsch der Opfer von Vertreibung und Gewalt nach dem Zweiten Weltkrieg gedacht. Die Veranstaltung fand nahe Brünn statt. Auch Innenminister Dobrindt nahm teil. Er sprach von einem Zeichen gegen Nationalismus und für die deutsch-tschechische Freundschaft. Überschattet wurde die Veranstaltung von vereinzelten Gegenprotesten. Die sudetendeutsche Landsmannschaft richtet ihr Pfingsttreffen in diesem Jahr zum ersten Mal in Tschechien aus. In der Debatte über die geplante Rentenreform fordert die Wirtschaft weitreichende Änderungen. Der Präsident der Bundesvereinigung der Deutschen Arbeitgeberverbände, Dulger, sprach sich für ein höheres Renteneintrittsalter aus.
2: Dulger sagte dem Redaktionsnetzwerk Deutschland, ein späterer Renteneintritt sei zwar unpopulär, aber notwendig. Außerdem müsse es weniger Anreize für eine Frührente geben. Die zuständige Regierungskommission will ihre Vorschläge in rund 5 Wochen vorstellen. Berichte über einen möglichen Renteneintritt mit 70 Jahren wurden zuletzt dementiert. Timo Wiesner, Redaktion.
1: Straftäter mit Migrationshintergrund sollen nach dem Willen von Bundesinnenminister Dobrindt noch schneller abgeschoben werden. Dobrindt sagte, die Täter sollten nach Verbüßung der Gefängnisstrafe vom Gefängnistor abgeholt, in Abschiebehaft gebracht und zurückgeführt werden, auch in Länder wie Syrien und Afghanistan. Um künftig Einwanderung stärker zu begrenzen, will Dobrindt erreichen, dass bis zum Jahresende Vereinbarungen mit Ländern außerhalb der EU über Rückkehrzentren getroffen werden können. Bundespräsident Steinmeier hat das Grundgesetz als Garant für Freiheit und Demokratie gewürdigt. Zum 77. Geburtstag der Verfassung rief Steinmeier die Menschen zu mehr gesellschaftlichem Engagement auf. Steinmeier sagte, jeder könne etwas für das Land und für andere tun. Durch ehrenamtliches Engagement könne man erleben, dass jeder Einzelne etwas bewirken könne. Unter dem Motto »Für dich, für uns, für alle« werben heute bundesweit Initiativen und Kommunen für das Ehrenamt. Im Berliner Olympiastadion steigt heute Abend das DFB-Pokalfinale zwischen Bayern München und dem VfB Stuttgart. Anpfiff ist um 20 Uhr. Verzichten müssen die Münchner auf Nationaltorwart Manuel Neuer. Er fällt wegen einer Wadenverletzung aus. Die aktuellen Temperaturen: Köln, Bonn 28, Hamburg 26, Bremen 27, Berlin 28, Dresden 27, Frankfurt am Main 29, Stuttgart 28, München 26, ebenso auch in Erfurt und in Münster 28 Grad. Heute verbreitet freundlich, nur im Norden und Nordwesten gibt es gebietsweise ein paar Wolkenfelder. Meist bleibt es trocken, später sind an der Nordsee einzelne Schauer möglich. Die Aussichten morgen: im Süden und Südwesten sonnig, im Norden zunächst dichtere Wolken und vereinzelt Schauer, sonst zeitweise Quellwolken und am Nachmittag sind im Osten gebietsweise Schauer möglich. Temperaturen bis 33 Grad.

23. Mai 2014. The Common Linnets steigen mit Calm After the Storm in die Charts ein. Das niederländische Duo besteht ursprünglich aus der Sängerin Ilse de Lange und Waylon. Die beiden kennen sich schon jahrelang und treten 2014 beim Eurovision Song Contest an. Sie machen mit Calm After the Storm zwar den zweiten Platz, allerdings geraten sie noch während des Contests hinter der Bühne in einen heftigen Streit. Kurz nach dem ESC trennen sie sich. Um den Erfolg zu nutzen und irgendwie weiterzumachen, wird entschieden, der niederländische Musiker J.B. Meyers wird der neue männliche Part des Duos. Und das direkt eine gute Woche nach dem ESC. Calm After the Storm wird trotz der Unruhe um die Band ein großer Erfolg. The Common Linnets schaffen es mit dem Song auf Platz 3 der deutschen Singlecharts. In ihrem Heimatland erreicht die Nummer sogar Platz 2. Der Song ist aber auch einfach eine herrlich ruhige Ballade, die es schafft, einem vom Alltagsstress zu befreien. Also einfach mal zurücklehnen, tief durchatmen und The Common Linnets hören.

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1: Ich bin Felix Becker. Über 1300 Menschen aus Deutschland und Tschechien haben mit einem Versöhnungsmarsch der Opfer von Vertreibung und Gewalt nach dem Zweiten Weltkrieg gedacht. Die Veranstaltung fand nahe Brünn statt. Auch Innenminister Dobrindt nahm teil. Er sprach von einem Zeichen gegen Nationalismus und für die deutsch-tschechische Freundschaft. Überschattet wurde die Veranstaltung von vereinzelten Gegenprotesten. Die sudetendeutsche Landsmannschaft richtet ihr Pfingsttreffen in diesem Jahr zum ersten Mal in Tschechien aus. In der Debatte über die geplante Rentenreform fordert die Wirtschaft weitreichende Änderungen. Der Präsident der Bundesvereinigung der Deutschen Arbeitgeberverbände, Dulger, sprach sich für ein höheres Renteneintrittsalter aus.
2: Dulger sagte dem Redaktionsnetzwerk Deutschland, ein späterer Renteneintritt sei zwar unpopulär, aber notwendig. Außerdem müsse es weniger Anreize für eine Frührente geben. Die zuständige Regierungskommission will ihre Vorschläge in rund 5 Wochen vorstellen. Berichte über einen möglichen Renteneintritt mit 70 Jahren wurden zuletzt dementiert. Timo Wiesner, Redaktion.
1: Straftäter mit Migrationshintergrund sollen nach dem Willen von Bundesinnenminister Dobrindt noch schneller abgeschoben werden. Dobrindt sagte, die Täter sollten nach Verbüßung der Gefängnisstrafe vom Gefängnistor abgeholt, in Abschiebehaft gebracht und zurückgeführt werden, auch in Länder wie Syrien und Afghanistan. Um künftig Einwanderung stärker zu begrenzen, will Dobrindt erreichen, dass bis zum Jahresende Vereinbarungen mit Ländern außerhalb der EU über Rückkehrzentren getroffen werden können. Bundespräsident Steinmeier hat das Grundgesetz als Garant für Freiheit und Demokratie gewürdigt. Zum 77. Geburtstag der Verfassung rief Steinmeier die Menschen zu mehr gesellschaftlichem Engagement auf. Steinmeier sagte, jeder könne etwas für das Land und für andere tun. Durch ehrenamtliches Engagement könne man erleben, dass jeder Einzelne etwas bewirken könne. Unter dem Motto »Für dich, für uns, für alle« werben heute bundesweit Initiativen und Kommunen für das Ehrenamt. Im Berliner Olympiastadion steigt heute Abend das DFB-Pokalfinale zwischen Bayern München und dem VfB Stuttgart. Anpfiff ist um 20 Uhr. Verzichten müssen die Münchner auf Nationaltorwart Manuel Neuer. Er fällt wegen einer Wadenverletzung aus. Die aktuellen Temperaturen: Köln, Bonn 28, Hamburg 26, Bremen 27, Berlin 28, Dresden 27, Frankfurt am Main 29, Stuttgart 28, München 26, ebenso auch in Erfurt und in Münster 28 Grad. Heute verbreitet freundlich, nur im Norden und Nordwesten gibt es gebietsweise ein paar Wolkenfelder. Meist bleibt es trocken, später sind an der Nordsee einzelne Schauer möglich. Die Aussichten morgen: im Süden und Südwesten sonnig, im Norden zunächst dichtere Wolken und vereinzelt Schauer, sonst zeitweise Quellwolken und am Nachmittag sind im Osten gebietsweise Schauer möglich. Temperaturen bis 33 Grad.

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1: Ich bin Felix Becker. Die gesetzlichen Kassen warnen, dass in der Pflege ein Milliardenloch entstehen könnte. Laut Spitzenverband beläuft sich das Defizit in diesem Jahr, inklusive Schulden beim Bund, auf 4,2 Milliarden Euro. Zwar verzeichnet die Pflegeversicherung ein Einnahmeplus von knapp 8%, die Ausgaben wachsen jedoch noch schneller. Verbandschef Blatt sagte dem Spiegel, ohne politisches Gegensteuern drohten die Probleme im kommenden Jahr unbeherrschbar zu werden. Bei dem schweren Minenunglück im Norden Chinas sind über 90 Bergleute ums Leben gekommen. Nach der Gasexplosion in einem Kohlebergwerk suchen jetzt hunderte Einsatzkräfte weiter nach möglichen Überlebenden.
2: Noch ist unklar, ob weitere Menschen unter Tage eingeschlossen sind. Die Explosion ereignete sich offenbar während eines Schichtwechsels, weshalb besonders viele Arbeiter betroffen waren. Zwei Personen wurden inzwischen festgenommen, darunter der Betreiber der Mine. Es handelt sich vermutlich um das schwerste Grubenunglück in China seit mehr als 10 Jahren. Ulrike Klein, Redaktion.
1: In der Debatte über die geplante Rentenreform fordert die Wirtschaft weitreichende Änderungen. Der Präsident der Bundesvereinigung der Deutschen Arbeitgeberverbände, Dulger, sprach sich für ein höheres Renteneintrittsalter aus.
3: Dulger sagte dem Redaktionsnetzwerk Deutschland, ein späterer Renteneintritt sei zwar unpopulär, aber notwendig. Außerdem müsse es weniger Anreize für eine Frührente geben. Die zuständige Regierungskommission will ihre Vorschläge in rund 5 Wochen vorstellen. Berichte über einen möglichen Renteneintritt mit 70 Jahren wurden zuletzt dementiert. Timo Wiesner, Redaktion.
1: Straftäter mit Migrationshintergrund sollen nach dem Willen von Bundesinnenminister Dobrindt noch schneller abgeschoben werden. Dobrindt sagte, die Täter sollten nach Verbüßung der Gefängnisstrafe vom Gefängnistor abgeholt, in Abschiebehaft gebracht und zurückgeführt werden, auch in Länder wie Syrien und Afghanistan. Um künftig Einwanderung stärker zu begrenzen, will Dobrindt erreichen, dass bis zum Jahresende Vereinbarungen mit Ländern außerhalb der EU über Rückkehrzentren getroffen werden können. Über 1.300 Menschen aus Deutschland und Tschechien haben mit einem Versöhnungsmarsch der Opfer von Vertreibung und Gewalt nach dem Zweiten Weltkrieg gedacht. Die Veranstaltung fand nahe Brünn statt. Auch Innenminister Dobrindt nahm teil. Die sudetendeutsche Landsmannschaft richtet ihr Pfingsttreffen in diesem Jahr zum ersten Mal in Tschechien aus. In den kommenden Stunden im Norden wolkig mit einzelnen Schauern, sonst gering bewölkt oder klar und trocken. Bis in den frühen Morgen hinein bewegen sich die Temperaturen zwischen 16 und 8 Grad. Die Aussichten: der Sonntag präsentiert sich im Süden und Südwesten sonnig, im Norden zunächst dichtere Wolken und vereinzelt Schauer, sonst zeitweise Quellwolken und am Nachmittag sind im Osten gebietsweise Schauer möglich. Die Temperaturen erreichen bis zu 33 Grad.

23. Mai 1988. Eddie Grant ist mit Gimme Hope, Joanna neu in den Charts. Eddie Grant ist erschüttert. Der britische Musiker, der als englische Antwort auf Bob Marley gefeiert wird, ist zum allerersten Mal in Südafrika. Hier herrscht die National Party und ihr Apartheid-System. Das heißt, die strikte Trennung von Weißen und Schwarzen zum Erhalt der Vorherrschaft der weißen Rasse, wie es heißt. Die Schwarzen werden klein gehalten, in Slums gezwängt, in Armut liebend. Angefangen hat das Ganze schon zu Beginn des 20. Jahrhunderts. Aber jetzt in den 80ern gibt es das immer noch? Eddie Grant ist wirklich fassungslos. Er kann das nicht tatenlos mit ansehen. Und als Musiker hat er eine gefährliche Waffe, die Musik. Er schreibt einen Song über die Hoffnung, dass sich da hoffentlich bald etwas ändert in Südafrika. Joanna ist dabei keine Frau, sondern die Stadt Johannesburg, die Eddie selbst besucht hat. Und auch wenn der Song in Südafrika natürlich verboten wird, ist er im ganzen Land bekannt und gefeiert.

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2: Ich bin Felix Becker. Die gesetzlichen Kassen warnen, dass in der Pflege ein Milliardenloch entstehen könnte. Laut Spitzenverband beläuft sich das Defizit in diesem Jahr, inklusive Schulden beim Bund, auf 4,2 Milliarden Euro. Zwar verzeichnet die Pflegeversicherung ein Einnahmeplus von knapp 8%, die Ausgaben wachsen jedoch noch schneller. Verbandschef Blatt sagte dem Spiegel, ohne politisches Gegensteuern drohten die Probleme im kommenden Jahr unbeherrschbar zu werden. Bei dem schweren Minenunglück im Norden Chinas sind über 90 Bergleute ums Leben gekommen. Nach der Gasexplosion in einem Kohlebergwerk suchen jetzt hunderte Einsatzkräfte weiter nach möglichen Überlebenden.
3: Noch ist unklar, ob weitere Menschen unter Tage eingeschlossen sind. Die Explosion ereignete sich offenbar während eines Schichtwechsels, weshalb besonders viele Arbeiter betroffen waren. Zwei Personen wurden inzwischen festgenommen, darunter der Betreiber der Mine. Es handelt sich vermutlich um das schwerste Grubenunglück in China seit mehr als 10 Jahren. Ulrike Klein, Redaktion.
2: In der Debatte über die geplante Rentenreform fordert die Wirtschaft weitreichende Änderungen. Der Präsident der Bundesvereinigung der Deutschen Arbeitgeberverbände, Dulger, sprach sich für ein höheres Renteneintrittsalter aus.
4: Dulger sagte dem Redaktionsnetzwerk Deutschland, ein späterer Renteneintritt sei zwar unpopulär, aber notwendig. Außerdem müsse es weniger Anreize für eine Frührente geben. Die zuständige Regierungskommission will ihre Vorschläge in rund 5 Wochen vorstellen. Berichte über einen möglichen Renteneintritt mit 70 Jahren wurden zuletzt dementiert. Timo Wiesner, Redaktion.
2: Straftäter mit Migrationshintergrund sollen nach dem Willen von Bundesinnenminister Dobrindt noch schneller abgeschoben werden. Dobrindt sagte, die Täter sollten nach Verbüßung der Gefängnisstrafe vom Gefängnistor abgeholt, in Abschiebehaft gebracht und zurückgeführt werden, auch in Länder wie Syrien und Afghanistan. Um künftig Einwanderung stärker zu begrenzen, will Dobrindt erreichen, dass bis zum Jahresende Vereinbarungen mit Ländern außerhalb der EU über Rückkehrzentren getroffen werden können. Über 1.300 Menschen aus Deutschland und Tschechien haben mit einem Versöhnungsmarsch der Opfer von Vertreibung und Gewalt nach dem Zweiten Weltkrieg gedacht. Die Veranstaltung fand nahe Brünn statt. Auch Innenminister Dobrindt nahm teil. Die sudetendeutsche Landsmannschaft richtet ihr Pfingsttreffen in diesem Jahr zum ersten Mal in Tschechien aus. In den kommenden Stunden im Norden wolkig mit einzelnen Schauern, sonst gering bewölkt oder klar und trocken. Bis in den frühen Morgen hinein bewegen sich die Temperaturen zwischen 16 und 8 Grad. Die Aussichten: der Sonntag präsentiert sich im Süden und Südwesten sonnig, im Norden zunächst dichtere Wolken und vereinzelt Schauer, sonst zeitweise Quellwolken und am Nachmittag sind im Osten gebietsweise Schauer möglich. Die Temperaturen erreichen bis zu 33 Grad.

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1: Ich bin Felix Becker und das war der Tag. Die gesetzlichen Kassen warnen, dass in der Pflege ein Milliardenloch entstehen könnte. Laut Spitzenverband beläuft sich das Defizit in diesem Jahr, inklusive Schulden beim Bund, auf 4,2 Milliarden Euro. Zwar verzeichnet die Pflegeversicherung ein Einnahmeplus von knapp 8%, die Ausgaben wachsen jedoch noch schneller. Verbandschef Blatt sagte dem Spiegel, ohne politisches Gegensteuern drohten die Probleme im kommenden Jahr unbeherrschbar zu werden. Bei dem schweren Minenunglück im Norden Chinas sind über 90 Bergleute ums Leben gekommen. Nach der Gasexplosion in einem Kohlebergwerk suchen jetzt hunderte Einsatzkräfte weiter nach möglichen Überlebenden.
2: Noch ist unklar, ob weitere Menschen unter Tage eingeschlossen sind. Die Explosion ereignete sich offenbar während eines Schichtwechsels, weshalb besonders viele Arbeiter betroffen waren. Zwei Personen wurden inzwischen festgenommen, darunter der Betreiber der Mine. Es handelt sich vermutlich um das schwerste Grubenunglück in China seit mehr als 10 Jahren. Ulrike Klein, Redaktion.
1: In der Debatte über die geplante Rentenreform fordert die Wirtschaft weitreichende Änderungen. Der Präsident der Bundesvereinigung der Deutschen Arbeitgeberverbände, Dulger, sprach sich für ein höheres Renteneintrittsalter aus.
3: Dulger sagte dem Redaktionsnetzwerk Deutschland, ein späterer Renteneintritt sei zwar unpopulär, aber notwendig. Außerdem müsse es weniger Anreize für eine Frührente geben. Die zuständige Regierungskommission will ihre Vorschläge in rund 5 Wochen vorstellen. Berichte über einen möglichen Renteneintritt mit 70 Jahren wurden zuletzt dementiert. Timo Wiesner, Redaktion.
1: Straftäter mit Migrationshintergrund sollen nach dem Willen von Bundesinnenminister Dobrindt noch schneller abgeschoben werden. Dobrindt sagte, die Täter sollten nach Verbüßung der Gefängnisstrafe vom Gefängnistor abgeholt, in Abschiebehaft gebracht und zurückgeführt werden, auch in Länder wie Syrien und Afghanistan. Um künftig Einwanderung stärker zu begrenzen, will Dobrindt erreichen, dass bis zum Jahresende Vereinbarungen mit Ländern außerhalb der EU über Rückkehrzentren getroffen werden können. In den kommenden Stunden im Norden wolkig mit einzelnen Schauern, sonst gering bewölkt oder klar und trocken. Bis in den frühen Morgen hinein bewegen sich die Temperaturen zwischen 16 und 8 Grad. Die Aussichten: der Sonntag präsentiert sich im Süden und Südwesten sonnig, im Norden zunächst dichtere Wolken und vereinzelt Schauer, sonst zeitweise Quellwolken und am Nachmittag sind im Osten gebietsweise Schauer möglich. Die Temperaturen erreichen bis zu 33 Grad.

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1: Ich bin Felix Becker und das war der Tag. Die gesetzlichen Kassen warnen, dass in der Pflege ein Milliardenloch entstehen könnte. Laut Spitzenverband beläuft sich das Defizit in diesem Jahr, inklusive Schulden beim Bund, auf 4,2 Milliarden Euro. Zwar verzeichnet die Pflegeversicherung ein Einnahmeplus von knapp 8%, die Ausgaben wachsen jedoch noch schneller. Verbandschef Blatt sagte dem Spiegel, ohne politisches Gegensteuern drohten die Probleme im kommenden Jahr unbeherrschbar zu werden. Bei dem schweren Minenunglück im Norden Chinas sind über 90 Bergleute ums Leben gekommen. Nach der Gasexplosion in einem Kohlebergwerk suchen jetzt hunderte Einsatzkräfte weiter nach möglichen Überlebenden.
2: Noch ist unklar, ob weitere Menschen unter Tage eingeschlossen sind. Die Explosion ereignete sich offenbar während eines Schichtwechsels, weshalb besonders viele Arbeiter betroffen waren. Zwei Personen wurden inzwischen festgenommen, darunter der Betreiber der Mine. Es handelt sich vermutlich um das schwerste Grubenunglück in China seit mehr als 10 Jahren. Ulrike Klein, Redaktion.
1: In der Debatte über die geplante Rentenreform fordert die Wirtschaft weitreichende Änderungen. Der Präsident der Bundesvereinigung der Deutschen Arbeitgeberverbände, Dulger, sprach sich für ein höheres Renteneintrittsalter aus.
3: Dulger sagte dem Redaktionsnetzwerk Deutschland, ein späterer Renteneintritt sei zwar unpopulär, aber notwendig. Außerdem müsse es weniger Anreize für eine Frührente geben. Die zuständige Regierungskommission will ihre Vorschläge in rund 5 Wochen vorstellen. Berichte über einen möglichen Renteneintritt mit 70 Jahren wurden zuletzt dementiert. Timo Wiesner, Redaktion.
1: Straftäter mit Migrationshintergrund sollen nach dem Willen von Bundesinnenminister Dobrindt noch schneller abgeschoben werden. Dobrindt sagte, die Täter sollten nach Verbüßung der Gefängnisstrafe vom Gefängnistor abgeholt, in Abschiebehaft gebracht und zurückgeführt werden, auch in Länder wie Syrien und Afghanistan. Um künftig Einwanderung stärker zu begrenzen, will Dobrindt erreichen, dass bis zum Jahresende Vereinbarungen mit Ländern außerhalb der EU über Rückkehrzentren getroffen werden können. In den kommenden Stunden im Norden wolkig mit einzelnen Schauern, sonst gering bewölkt oder klar und trocken. Bis in den frühen Morgen hinein bewegen sich die Temperaturen zwischen 16 und 8 Grad. Die Aussichten: der Sonntag präsentiert sich im Süden und Südwesten sonnig, im Norden zunächst dichtere Wolken und vereinzelt Schauer, sonst zeitweise Quellwolken und am Nachmittag sind im Osten gebietsweise Schauer möglich. Die Temperaturen erreichen bis zu 33 Grad.

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